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0: Hier bin ich. 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
1: Zuerst trink einmal. 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
0: Kaspar!
1: Still! 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Etwas Quecksilber, drei Kugeln, die schon einmal getroffen. Das rechte Auge eines Wiedehopfs, das linke eines Luchses, probatum est. Und nun den Kugelsegen.

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